0: Vor dem Feiertag, jetzt geben wir nochmal alles mit diesem Song aus unserem Leben. Whitney Houston und ein Hit von heute kommt von Klocklock. Perfekter Sound für euren Arbeitstag. Der beste Musikmix für Rheinland-Pfalz. Gleich nach 9.
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3: Das RPA1 Rheinland-Pfalz-Wetter ist heute wechselhaft. Immer mal wieder Regen und kleinere Gewitter bei bis zu 23 Grad maximal. Mainz in der Landeshauptstadt meldet 15 Grad, Oberhambach im Kreis Birkenfeld 13 und Gau-Algesheim im Kreis Mainz-Bingen 15. Der RPA1 Wettertrend, das wird morgen an Frohen Leichnam auch wieder bewölkt und wiederholt kommt dann wieder Regen und leider Gewitter bei bis zu 22 Grad.
4: Deutschland und die Welt.
5: Das sind die Themen um 9 Uhr. Debatte um Tankrabatt und gegenseitige Angriffe in der Golfregion. Und DGB Rheinland-Pfalz fordert Beibehaltung der Rente mit 63.
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5: Ich bin Tanja Ludwig, guten Morgen. Die USA und die Iran haben sich schwere Feuergefechte in der Golfregion geliefert. Die iranischen Revolutionsgarden schossen in der Nacht ballistische Raketen und Drohnen auf die benachbarten Staaten Kuwait und Bahrain. Am Flughafen von Kuwait wurde ein Passagierbereich getroffen, es gibt Verletzte. Das US-Militär wiederum griff eine iranische Militäreinrichtung in der Straße von Hormuz an. Was bedeutet das für den Tankrabatt, der Ende Juni ausläuft? Bundesverkehrsminister Schnieder sagte bei Welt:
6: Wir sehen, dass wir eine sehr volatile Situation am Golf haben. Wir können die Situation im Moment immer nur kurzfristig einschätzen, was passiert dort und wie reagieren die Preise darauf. Im Moment sind die Preise etwas nach unten gegangen, aber Sie spüren, jede Äußerung, die dort fällt oder Handlungen, die dort stattfinden, haben sofort Auswirkungen. Das ist im Moment ganz schwer einzuschätzen und deshalb etwas Geduld, man muss abwarten, man muss sehr genau hinschauen, denn die Maßnahmen, die man ergreift, kosten richtig Geld.
5: Der DGB Rheinland-Pfalz kritisiert die Debatte über eine Abschaffung der Rente mit 63. Die Chefin Susanne Wingerzahn sagte, sie wünsche sich mehr Respekt und Wertschätzung für alle, die 45 Jahre gearbeitet und es verdient haben, in den Ruhestand zu gehen und davon auch leben zu können. Laut einer Studie für die Bertelsmann Stiftung würde ein Aus der Rente mit 63 die Staatskasse um über 9 Milliarden Euro pro Rentnerjahrgang entlasten und ein Beschäftigungsplus von 125.000 Vollzeitbeschäftigten bringen. Deutschland stellt sich heute in New York der Wahl für einen Sitz im UN-Sicherheitsrat. Es steht eine Kampfabstimmung bevor, weil auch die EU-Partner Österreich und Portugal in den Rat wollen. Bundesaußenminister Wadephul sagte am Rande seines Besuchs bei den UN, er sei fest überzeugt, dass Deutschland sowohl den Sicherheitsrat als auch die UN insgesamt stärker und handlungsfähiger machen könne. Der Sicherheitsrat ist das einzige UN-Gremium, das völkerrechtlich bindende Beschlüsse fassen kann.
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7: Ausgerechnet mitten auf der Straße wollte ein betrunkener Mann gestern sein Nickerchen halten. Die Polizei in Bad Kreuznach musste mehrfach anrücken, um ihn von den Fahrbahnen rund um den Burger Platz zu holen. Etliche Autofahrer hatten ihm immer wieder ausweichen müssen. Der 59-Jährige kam schließlich in Gewahrsam, um dort sicher seinen Rausch auszuschlafen. Maike Fuhrmann, Bad Kreuznach.
8: Happy Birthday, Opel-Werk Kaiserslautern. Heute vor genau 60 Jahren ist der Standort in der Westpfalz eröffnet worden. Aus dem früheren Motorenwerk ist inzwischen ein wichtiger Teilelieferant für mehr als 20 Stellantis-Werke weltweit geworden. Groß gefeiert wird aber später am 20. Juni öffnet Opel die Werkstore für einen Tag der offenen Tür. Thomas Stüber, Kaiserslautern.
5: Und die gute Nachricht kommt vom Mittelrhein. Das beliebte Freibad in Fallendar öffnet heute wieder seine Pforten. Das Bad musste am Wochenende nach einem Einbruch geschlossen werden. Was die Täter gestohlen und welchen Schaden sie angerichtet haben, ist noch unklar. Die Polizei ermittelt noch. Die Verbandsgemeinde Fallendar bedankt sich bei allen Badegästen für ihr Verständnis. Das waren die RPA1 Nachrichten um 9 Uhr. Mehr Themen aus der Region gibt es wieder um halb.
3: Der aktuellste Blitzer, der steht im Moment in Weitersborn im Sohnwald Richtung Kellenbach. In beiden Richtungen wird da geblitzt. Staus und Behinderungen auf der A1 Köln-Koblenz zwischen Raststätte Fille-West und Kreuz-Bliesheim 3 Kilometer Stau. A61 Köln-Koblenz zwischen Gümnich und Dreieck Erftal 2 Kilometer. A66, Wiesbaden Richtung Frankfurt, zwischen Wiesbaden-Nordenstadt und Wiesbadener Kreuz, 3 Kilometer stockend. A67, Mönchhofdreieck Richtung Darmstadt, zwischen Mönchhofdreieck und Rüsselsheim-Ost, 2 Kilometer stockend. A67, Darmstadt-Mönchhofdreieck zwischen Groß-Gerau und Mönchhofdreieck, 4 Kilometer Stau, ihr braucht da 40 Minuten länger. Auf der A643, Mainz-Wiesbaden, zwischen Dreieck Mainz und Schiersteiner Straße, 6 Kilometer Stau. Wenn ihr noch was gesehen habt, ruft mich gerne an. Die Nummer ist die 0800, die 8, dreimal die 62. Geht auch per WhatsApp-Sprachnachricht. Gute Fahrt.
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3: Wir arbeiten natürlich alle drauf hin auf den Feiertag. Frohen Leichnam morgen. Bis dahin schaffen wir noch ein bisschen was weg. Und ich habe eure Lieblingsmusik. Gleich ein Song aus unserem Leben von Savage Garden. Dermot Kennedy ist am Start, Whitney Houston. Und das ist Glock Glock.

Guten Morgen, musstet ihr heute auch wieder einspringen, weil ein anderer Kollege Urlaub hat oder krank geworden ist. Das ist ja normal, dass man sich mal gegenseitig unterstützt. Hier ist RPR1 und ich bin Kunze und bin heute Morgen auch eingesprungen, weil um diese Uhrzeit kein Stripper verfügbar war. Wir wollten ja für unseren Junggesellen, unseren Ben Salzner, heute Morgen einen Polizisten-Stripper holen. Es gab leider keinen für diese Uhrzeit, also habe ich mich erbarmt und fachfremd versucht, mein Bestes zu geben. Und das Video gibt's dann gleich auf der RPR1 Instagram-Seite. Aber habt ihr auch schon mal irgendwie quasi so als Notsituation was gemacht, was ihr eigentlich beruflich nie gelernt habt? Keine Ahnung, irgendwo ausgeholfen zu bedienen oder ihr seid irgendwie in LKW gefahren oder was weiß ich, ja? Erzählt mal, was so eure spontanen Einsätze waren, wo ihr aushelfen musstet. 0800 die 8, 3 mal die 62. Geht auch per WhatsApp Sprachnachricht.

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1: Ich hab was zum Mitsingen, den kennt ihr nämlich alle. Boygroup Feeling mit den Backstreet Boys. Gleich am Start dieser Song aus unserem Leben und... Taylor Swift, Opalites. Im besten Musikmix für Rheinland-Pfalz, gleich nach 11.
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1: Das RPA1 Rheinland-Pfalz-Wetter ist eigentlich so wie gestern. Viele Wolken, immer wieder Regen und Gewitter sind möglich bei bis zu 23 Grad. Da aktuell haben wir gemessen in Pirmasens in der Südwestpfalz 15 Grad, Bodenheim im Kreis Mainz-Bingen meldet 18 und Boppard im Rhein-Hunsrück-Kreis 17 Grad. Der RPA1-Wettertrend morgen an Frohnleichnam stark bewölkt, auch wieder Regen und Gewitter möglich bei bis zu 22 Grad.
3: Deutschland und die Welt.
4: Das sind die Themen um 11 Uhr. Aktionsprogramm zur Kreislaufwirtschaft wird vorgestellt. Und LKA Rheinland-Pfalz mahnt zum Weltfahrertag zu mehr Rücksicht auf Radfahrer.
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4: Ich bin Vio Kostanitz. Schönen guten Tag. Recyceln und reparieren statt wegwerfen. Dabei kann jeder mitmachen und auch die Politik will nachlegen. Die Bundesregierung will heute im Kabinett einen Aktionsplan für mehr Kreislaufwirtschaft beschließen. Umweltminister Carsten Schneider hat bei NTV gesagt, es bringe Vorteile für die Umwelt und mache Deutschland bei Rohstoffen unabhängiger. Auch Firmen werden im Aktionsplan eingebunden, zum Beispiel Modehersteller, die Fast Fashion verkaufen.
5: Sie bekommen klare Ansagen. Sie dürfen Produkte nicht einfach verbrennen. Also ganz oft ist bei den Online-Händlern das, was sie an Produkten nicht verkaufen können, das wird nicht entsorgt, sondern verbrannt und dann kommt auch nicht mehr auf

0: Markt. Das ist dann verboten, das wird nicht mehr gehen. Jedenfalls billig herstellen, einfach nur auf den Markt bringen, um es danach zu entsorgen. Das wird nicht mehr gehen, sondern hochlege, langlebige Produkte und vor allen Dingen auch eine Zweitverwertung, eine Chance zu geben. Das ist der entscheidende Faktor.
1: Der Mieterbund warnt, dass Millionen Menschen in Deutschland durch Wohnkosten überlastet sind. Laut einer Studie des Instituts für Wohnen und Umwelt wenden rund 3,2 Millionen Mieterhaushalte mehr als 40% ihres Nettoeinkommens für Kaltmiete und Heizkosten auf. Bei weiteren 3,4 Millionen sind es über 30%. Mieterbundpräsidentin Melanie Weber-Moritz hat von alarmierenden Zahlen gesprochen und appelliert an die Bundesregierung, Mieterinnen und Mieter vor weiteren Belastungen zu schützen. Vor allem Menschen im unteren Einkommensdrittel seien mit ihren Wohnkosten am finanziellen Limit. Die Zahl der Einbürgerungen in Deutschland ist auf einen Höchststand gestiegen. Letztes Jahr haben 332.500 Menschen die deutsche Staatsangehörigkeit erworben und damit 14% mehr als im Vorjahr. Laut Statistischem Bundesamt ist die Zahl damit im fünften Jahr in Folge gestiegen. Die durchschnittliche Aufenthaltsdauer zum Zeitpunkt der Einbürgerung lag demnach bei 12,4 Jahren.
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3: Es ist ein Appell, der gerade heute zum Weltfahrertag viele in Rheinland-Pfalz betrifft. Das Landeskriminalamt wirbt für mehr Rücksicht auf Fahrradfahrer nach 4.100 Fahrradunfällen im vergangenen Jahr und 14 Toten. Besonders wichtig beim Überholen, Abstand halten, beim Abbiegen, Schulterblick machen und die Autotür nicht einfach so aufreißen. Thomas Stüber, Mainz.
1: Und die gute Nachricht kommt aus der nahen Region. Die Bauarbeiten an der Jugendherberge Ider-Oberstein sind fast abgeschlossen. Noch in diesem Monat kommen die ersten Gäste. Damit gibt es ein Happy End, denn vor 6 Jahren stand noch eine dauerhafte Schließung im Raum. Stattdessen ist das Gebäude jetzt für 6,5 Millionen Euro saniert worden. Das waren die RPR1 Nachrichten um 11 Uhr. Mehr Themen aus der Region gibt es wieder um 12:30.
4: Ich habe einen neuen Blitzer, eine neue Abstandsmessung, die ist auf der A61 Koblenz-Ludwigshafen zwischen Alzey und Gundersheim. Auf der A1 Köln-Koblenz zwischen Raststätte Fille-West und Kreuz-Bliesheim immer noch 6 Kilometer stockend, rechnet mit 15 Minuten längerer Fahrzeit. Auf der A67 Darmstadt-Mannheim zwischen Raststätte Funkstadt-West und Rastplatz Siegersburger Wald 2 Kilometer Stau. Dann die Landstraße im Donnersbergkreis zwischen Rockenhausen und Ruppertsecken. Die ist in beiden Richtungen gesperrt, dort laufen Bergungsarbeiten. Wenn ihr euch auskennt, umfahrt das weiträumig. Bis ca. 13 Uhr ist die Strecke noch gesperrt. Sollte euch noch was aufgefallen sein, schickt mir gerne WhatsApp-Sprachnachricht oder ruft an. Die Nummer ist die 0800, die 8, dreimal die 62. Gute Fahrt.
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4: Liebe Grüße nach Mayen, Landau oder auch Bernkastel-Kues zu allen Werkstätten, Büros, Praxen und Lagerhallen. Ihr haltet Rheinland-Pfalz am Laufen und das mit dem besten Musikmix für Rheinland-Pfalz. Alex Warren gleich dabei und das ist Taylor Swift.

0: Oh, das wird für viele im Auto am Wochenende ziemlich stressig. Ja, es sind ganz viele, die unterwegs sind. Na, dann haben wir die ganzen Holländer. Und wir haben ja auch Rock am Ring. Mirko Hillmann vom ADAC Mittelrhein. Hast du vielleicht ein paar Tipps oder kannst du uns sagen, wie das jetzt auf den Straßen aussehen wird?
1: Besonders betroffen sind die A3, die A61, sowie die Strecken in Richtung Eifel und Mosel. Größte Staugefahr ist gegeben am Mittwoch zwischen 13 und 19 Uhr und am Donnerstagvormittag. Das heißt, wir empfehlen auf jeden Fall eine Reise ins lange Wochenende am Donnerstagabend und wer kann, dann auch am besten zurück am Sonntagabend oder im Laufe des Montags.
0: Na, das sind doch ein paar wunderbare Tipps, ne? Auf jeden Fall solltet ihr mehr Zeit einplanen und wir haben den besten Musikmix für Rheinland-Pfalz. Dann geht die Zeit auch schneller rum. Jetzt mit Alle Farben.

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0: länger. Genauso auf der A67, das ist Richtung Darmstadt zwischen Lorsch und Funkstadt. Hier sind es 4 Kilometer Stau. Das war's auch schon. Wir haben die B68, die Pellinger Straße, Trier-Losheim zwischen Trier und Niedermennig. In beiden Richtungen gab es einen Unfall, deshalb ist die Strecke gesperrt. Genauso auf der B419 zwischen Palzem und Winchering im Kreis Trier-Saarburg, da gab es einen Frontalzusammenstoß. Die Hunsrück-Höhenstraße 327 Hermeskeil-Koblenz zwischen Törlingen und Emmelshausen ist auch in beiden Richtungen gesperrt. Es gab da auch einen Unfall. Da, wo es geht, euch allen eine gute und sichere Fahrt. Und Marcel aus Neustadt, du hast noch was?
1: Auf der A65 in Fahrtrichtung Ludwigshafen. Vor Dannstadt Schauernheim bei 130 wurde der Blitzeranhänger wieder aufgestellt. Ah. Fahrt langsam.
0: Danke fürs Bescheid geben.
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0: afterglow. Wie heißt die Hauptstadt von Usbekistan? Weiß das jemand? So, direkt? Also ich wüsste es nicht. Ich müsste auch nachschauen, irgendwie Taschkent ist es. Aber einer, der sich damit wunderbar auskennt, ist Laurin Gerst aus Edenkoben. Hier ist RP1. Der Laurin hat am Freitag beim Wettbewerb Geografie-Champion in Braunschweig mitgemacht, ist bester Rheinland-Pfälzer. Und jetzt ist die große Frage, warum kennst du dich bitte mit Geografie so gut aus?
1: Das hat schon im Kindergarten eigentlich angefangen, weil wir hatten da so ein Deutschland-Puzzle mit so Bundesländern. Und mein Bruder und ich haben halt, wir sind ja Zwillinge und wir haben dann halt zusammen so das gepuzzelt und so und haben uns halt schon immer dafür interessiert. Ich weiß auch nicht, vielleicht angeboren oder so.
0: Vielleicht angeboren. Jetzt bist du der beste Rheinland-Pfälzer und gehst nach Braunschweig zu diesem Geografie-Champion-Wettbewerb. Welche Chancen rechnest du dir aus?
1: Also ich denke jetzt nicht, dass die Wahrscheinlichkeit so hoch ist, dass ich da gewinnen werde. Aber ich bin, Hauptsache ich bin dabei und mal gucken, was wird.
0: Dabei sein ist alles und wer weiß, also ich finde das schon eine mega Auszeichnung, allein der Beste jetzt in Rheinland-Pfalz zu sein. Ich bin gespannt, was wir von dir noch hören werden mit 16. Also du bist der beste Beweis, dass es noch schlaue junge Menschen gibt es im Land, die sich für mehr interessieren als TikTok und Instagram.
1: Ja, ich denke, es gibt noch genug andere Leute, die auch sich für bestimmte Dinge interessieren.
0: Behalte deine Neugier und guck, dass du diesen Geografie-Champion 2026 gewinnst. Und dann ist Rheinland-Pfalz noch stolzer, als es jetzt schon ist. Viel Erfolg wünschen wir dir, Laurin.
1: Ja, vielen Dank.

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3: Erinnert ihr euch noch an Marki Mark? Haben wir auch mal wieder ausgegraben. United. Und dazu ein Hit von heute. Wunderbare Freitags-Vorfeiertagsstimmung. Obwohl heute natürlich Mittwoch ist. Glock, Glock mit dem besten Musikmix für Rheinland-Pfalz. Gleich nach 14 Uhr.
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3: Das RPA1 Rheinland-Pfalz-Wetter ist leider nicht so dolle. Immer wieder Regen und kurze Gewitter können runterkommen bei bis zu 23 Grad. Darmstadt Schauernheim im Rhein-Pfalz-Kreis meldet aktuell 21 Grad. 16 sind es im Westerwald in Fehlritzhausen und Kirn im Kreis Bad Kreuznach meldet 18. Der RPA1 Wettertrend. Frohnleichnam morgen viel Regen und immer wieder auch kleine Gewitterchen. Sogar mit Hagel und 17 bis 22 Grad maximal.
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14: Das sind die Themen um 14 Uhr. Regierung beschließt Programm für mehr Kreislaufwirtschaft und ein Ehepaar scheitert mit seinem Klageantrag nach der Flut im Ahrtal.
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14: Ich bin Vio Kostanitz. Schönen guten Tag. Die Bundesregierung will Recycling und langlebige Produkte stärker fördern und stellt dafür bis 2029 insgesamt 260 Millionen Euro bereit. Das Kabinett hat dazu jetzt ein neues Aktionsprogramm für die Kreislaufwirtschaft beschlossen. Zoëtta Sovaly berichtet.
15: Geplant sind unter anderem digitale Produktpässe. Sie sollen künftig zeigen, woraus ein Produkt besteht, wie gut es sich reparieren lässt und wie es entsorgt werden kann. Außerdem will die Bundesregierung Unternehmen, Forschung und Behörden stärker miteinander vernetzen, damit nachhaltige Produkte schneller auf den Markt kommen. Kritik kommt vom WWF. Der Umweltverband vermisst klare Vorgaben, wie Deutschland künftig tatsächlich weniger neue Rohstoffe verbrauchen soll. Die Strategie fokussiert sich nur auf Recycling und Technik, heißt es.
14: Wegen der Energiekrise durch den Iran-Krieg will die EU-Kommission die Schuldenregeln weiter lockern. Neue Schulden sollen künftig auch für Investitionen in die Energiewende leichter möglich sein, ähnlich wie bei der Ausnahmeregel für Verteidigung. So sollen mehr Projekte zur Energiewende und weniger Abhängigkeit von fossilen Importen möglich werden. Für Deutschland wären rechnerisch über 25 Milliarden Euro drin. Theoretisch könnte die Neuregelung allerdings zulasten der militärischen Aufrüstung gehen. Mehr als ein Drittel der Menschen in Deutschland hat regelmäßig Schlafprobleme. Rund 19% haben das in einer Umfrage des Robert-Koch-Instituts gesagt. Knapp 4% sagen, dass sie Probleme beim Einschlafen haben. Demnach schlafen die Menschen in Deutschland insgesamt im Schnitt schlechter als noch vor etwa 15 Jahren. Laut Experten könnte das zum einen an der gestiegenen Handynutzung liegen, aber auch an den verschiedenen gesellschaftlichen Krisen. Frauen sind demnach häufiger betroffen als Männer.
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1: Knapp 5 Jahre nach der Flut im Ahrtal ist ein weiterer juristischer Schritt zur Aufarbeitung gescheitert. Das Oberlandesgericht Koblenz hat den Antrag der Eltern einer bei der Flut ums Leben gekommenen jungen Frau als unzulässig zurückgewiesen. Die Eltern wollten unter anderem eine Anklage gegen den damaligen Landrat erreichen. Laut Gericht entsprach der Antrag nicht den formalen Vorgaben. Mike Fuhrmann, Koblenz.
14: Und die gute Nachricht kommt aus Rheinhessen. Daria Schlierketko aus Worms hat beim Bundeswettbewerb Bund statt Blau den Sonderpreis Junge Talente gewonnen. Sie konnte nach ihrer Teilnahme beim Landeswettbewerb jetzt auch auf Bundesebene überzeugen und sich gegen tausende Konkurrenten durchsetzen. Bund statt Blau ist ein Projekt der DAK, bei dem junge Menschen Plakate gegen Komatrinken gemalt haben. Das waren die RPR1 Nachrichten um 14 Uhr. Mehr Themen aus der Region gibt es wieder um 12:30.
3: Der aktuellste Blitzer steht im Kreis Kaiserslautern an der Ortseinfahrt, wenn ihr von Hirschhorn kommt. Und Marc, was hast du gesehen?
13: Die Paparazzi stehen in Trier am Krannenufer und machen ganz tolle Fotos.
3: Alles klar, danke fürs Melden. Wir haben die A1 Köln-Koblenz zwischen Raststätte Fehler-West und Kreuz-Bliesheim. 5 Kilometer stockt's da. Auf der A3 Frankfurt-Köln zwischen Frankfurt-Flughafen und Mönchhof-Dreieck 3 Kilometer Stau. Die A3 Köln-Frankfurt ist zwischen Dietz und Limburg-Nord nach einem Unfall in Richtung Frankfurt komplett gesperrt. Denkt an die Rettungsgasse. Aktuell 4 Kilometer Stau. Auf der A5 Heidelberg-Darmstadt zwischen Ladenburg und Kreuz-Weinheim 4 Kilometer stockend. A61 Köln Richtung Koblenz zwischen Gümnich und Dreieck-Erftal 2 Kilometer und A65 Karlsruhe-Landau zwischen Wörth-Dorschberg und Kandel-Nord 2 Kilometer. A67 Darmstadt-Mannheim zwischen Funkstadt und Gernsheim, da ist eine ungesicherte Unfallstelle auf der linken Spur. Bitte entsprechend vorsichtig fahren und da, wo es geht, euch allen eine gute und sichere Fahrt.
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3: So, gleich feiern wir nochmal zusammen den Überraschungsmoment, wo ich heute Morgen in Guten Morgen Rheinland-Pfalz mehr oder weniger den Stripper für Arme gemacht habe, ja, für so einen Junggesellenabschied. Ja, ihr könnt es euch schon mal anschauen auf unserer RPR 1 Instagram-Seite. Vorher erstmal Glock, Glock.

0: ich war gerade draußen und irgendwie, da steht die Polizei und die meinten, die wollen zu dir. Mhm.
1: Na, was könnte das am Ende von einem Junggesellenabschied bedeuten? Hier ist RPR1 mit Kunze und nach einer Woche und unzähligen eurer Challenges hat Ben Salzner aus Guten Morgen Rheinland-Pfalz einen Junggesellenabschied gemeistert. Heißt, heute stand die Belohnung an und wie sieht die bei so einem Mann direkt vor der Hochzeit aus? Ist klar, ne? Viel nackte Haut, Körperkontakt. Und Plüschhandschellen.
2: Oh, was kommt denn jetzt?
0: Ich weiß auch nicht.
2: Oh nein, oh, ist das ekelhaft. Oh nein, Hände auf den Rücken. Kein Kunze als Tripper, Leute, bitte.
0: Kunze als Tripper.
2: Ey, ihr könnt doch wirklich alles mit mir machen, aber nicht Kunze.
0: Und es sind alle Kollegen, wir alle.
3: Ja, kommt ruhig. Wir filmen das Ganze mit.
4: Come on,
2: ey,
4: come on.
2: Das ist ekelhaft. Kunze ist im Polizeioutfit sehr leicht bekommen.
0: Und hat einen riesen Knüppel dabei und zieht langsam seine blaue Polizeijacke aus.
2: Hey Leute, er hat
0: Studium kommen
2: unter...
0: immer mehr Kollegen drin. Das ist ich...
2: hier, jetzt streckt er mir seine Brustwarze
1: Schaut euch das Abenteuer an auf der RPR1 Instagram-Seite. Ich würde sagen, es bereichert diesen Mittwoch, diesen Arbeitstag, bevor es dann in den Feiertag geht. 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
19: Halb drei ist es jetzt und immer um halb bekommt ihr bei uns alle Infos aus eurer Region.
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21: Mit Noah Theiss, hallo. Nach dem SEK-Einsatz in Worms gestern hat die Polizei jetzt weitere Einzelheiten bekannt gegeben. Die Einsatzkräfte haben gestern im Rahmen laufender Ermittlungen gegen Drogenhandel 8 Wohnungen durchsucht und insgesamt 3 Verdächtige festgenommen. Dabei sollten vor allem Beweise gesichert werden. Die Verdächtigen sitzen mittlerweile in Untersuchungshaft. Wegen des Einsatzes kam es gestern kurzzeitig zu Verkehrsbehinderungen in Worms. Beim Strohhutfest in Frankenthal setzt die Polizei ab morgen wieder auf Videoüberwachung. Gefilmt wird jeden Tag von 11 Uhr vormittags bis 4 Uhr nachts, unter anderem am Rathausplatz und in der Wormser Straße. Die Polizei sagt, dass sie damit Straftaten verhindern bzw. aufklären will. Außerdem will sie Autofahrer auf Drogen und Alkohol kontrollieren. Mannheim wird Mitte Juni zum Schauplatz für Leichtathletik. Bei der Bauhaus-Junioren-Gala im MTG-Stadion gehen Weltklasse-Talente aus 25 Nationen an den Start. Oberbürgermeister Christian Specht freut sich darauf.
6: Es ist ein sportlicher Höhepunkt, aber es ist auch ein Fest von Ehrenamtlichen. Es zeigt, wie wichtig es ist, jungen Menschen an Sport heranzuführen. Deswegen sind wir sehr dankbar, dass es wieder gelungen ist, im Prinzip die inoffizielle Junioren-Weltmeisterschaft hier in Mannheim dauerhaft zu haben. Das ist also auch ein Treffen von Menschen, die sich für die Leichtathletik interessieren.
19: Immer um halb die RPA1 Regionalnachrichten in Weilerbach im Kreis Kaiserslautern an der Ortseinfahrt. Wenn ihr von hier schauen kommt, werdet ihr geblitzt. Wir haben die A1 Köln-Koblenz zwischen Raststätte Fille West und Kreuz Bliesheim. Da stockt es immer noch auf 6 Kilometern. Auf der A3 Frankfurt.

0: Da gab es eine Szene, wo dieser Song eine Rolle gespielt hat und seitdem ist er explodiert.
1: Ja, Party Hard im Club ging ordentlich ab und der Song eben, dementsprechend hat er jetzt 5 Jahre nach der VÖ, der Veröffentlichung quasi seine Bühne. Und das ist ein Cover, das wir definitiv einfach auch mal spielen können, oder?
0: Ich finde den geil.
1: Ja, machen wir. Original Tattoo, All the Things She Said, jetzt in der neuen Version von Harrison.

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3: Gleich für euch, Kaigo und Khalid. Save My Love, ein Hit von heute. Und wir haben auch die Songs eures Lebens. 1999, Blondie mit Maria, auch gleich nach 18 Uhr. 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
3: Ja, auch jetzt am Abend bleibt das Wetter wechselhaft. Mal Sonne, mal dicke Wolken, Regen, teilweise auch stürmische Böen. Dazu gemessen bei euch in Wörth am Rhein 21 Grad, Löw an der Mosel 18, in Hochstetten Down an der Nahe auch 18 und in Darscheid in der Vulkaneifel nur 16 Grad. Auch in der Nacht regnet es oft weiter, vor allem in den Morgenstunden bei 15 bis 11 Grad. Ja, und morgen am Feiertag auch weiterhin oft gewittrig, teils auch mit Starkregen, Sturmböen und Hagel. Bis maximal 22 Grad sind drin.
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9: Das sind die Themen um 18 Uhr. Die UN warnen vor künstlicher Intelligenz. Und nach einem SEK-Einsatz in Worms gibt die Polizei Einzelheiten bekannt.
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9: Ich bin Christian Semmet. Die Vereinten Nationen warnen vor KI. Vor allem der enorme Verbrauch von Strom, Wasser und Ressourcen durch KI-Assistenten wie ChatGPT, Gemini und Co. wird in einem neuen Bericht der UN angeprangert. Zoe Tassovali.
10: Je mehr Menschen KI nutzen, desto größer wird auch der ökologische Fußabdruck. Denn hinter ChatGPT und Co. stehen riesige Rechenzentren, die jede Menge Strom brauchen und gekühlt werden müssen. Schon heute verbrauchen diese Rechenzentren weltweit so viel Strom wie ein großes Industrieland. Gleichzeitig fallen immer mehr Elektroschrott und zusätzlicher Flächenbedarf an. Die KI-Systeme werden zwar effizienter, die Nutzung steigt aber so schnell, dass die Einsparungen bisher wieder aufgefressen werden.
9: Die Gewerkschaft Verdi ruft im Handel erneut zu bundesweiten Warnstreiks auf. Morgen und am Freitag sollen Betriebe im Einzel- sowie Groß- und Außenhandel in allen Bundesländern betroffen sein. In einigen Bundesländern hatte die Arbeitgeberseite zunächst Tarifangebote vorgelegt, die Verdi jedoch zurückgewiesen hatte. Deutschland bekommt keinen Sitz im UN-Sicherheitsrat. Bereits im ersten Wahlgang unterlag die Bundesrepublik Portugal und Österreich. Das gab die UN in New York bekannt. Deutschland hatte sich auf einen Sitz im Sicherheitsrat beworben. Die USA drohen rund 60 Ländern mit neuen Zöllen, weil sie Importe aus mutmaßlicher Zwangsarbeit nicht verhindert oder bestehende Importverbote nicht hinreichend kontrolliert hätten. Laut dem Büro des US-Handelsbeauftragten könnten zusätzliche Zölle in Höhe von 10-12,5% fällig werden, auch für die EU, Großbritannien und die Schweiz. Die EU und China weisen den Vorstoß zurück. Die EU verweist auf ihr Zwangsarbeitsverbot von 2024.
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1: Nach dem SEK-Einsatz in Worms gibt's jetzt weitere Details. Wie uns die Polizei gesagt hat, wurden wegen laufender Ermittlungen im Bereich Drogenhandel gestern Nachmittag 8 Wohnungen durchsucht. Dabei wurden Beweise gesichert und 3 Verdächtige festgenommen. Die Verdächtigen sitzen mittlerweile in U-Haft. Wegen des Einsatzes kam es gestern kurzzeitig zu Verkehrsbehinderungen. Marcel Hemmer, Worms.
9: Und die gute Nachricht kommt aus dem Rheinland. Der Sportbund Rheinland hat so viele Mitglieder wie seit 12 Jahren nicht, nämlich 634.000. Das hat er heute mitgeteilt. Vor allem Kinder bis 14 und Senioren über 60 sind dabei. Einen Dämpfer gibt's dagegen bei den jungen Erwachsenen zwischen 19 und 26. Hier gingen die Zahlen leicht zurück. Das waren die RPR1 Nachrichten um 18 Uhr. Mehr Themen aus der Region gibt's wieder um halb.
3: Wir schauen auf die Straßen und zuallererst eine ganz wichtige Gefahrenmeldung von der A59 Köln Richtung Bonn zwischen Spich und Dreieck St. Augustin West. Hier werfen Personen Steine auf die Autobahn. Bitte ganz besonders vorsichtig, Steinewerfer auf der A59 Köln Richtung Bonn zwischen Spich und Dreieck St. Augustin West. Geblitzt wird in Winnweiler im Donnersbergkreis in der Alsenzstraße und in Koblenz in der Steinstraße. Jetzt die Staus- und Gefahrenmeldung und auf die A1 Koblenz Richtung Köln zwischen Rheinbach und Dreieck Erftal 12 Kilometer stockend, ihr braucht 20 Minuten mehr. Die A3 Köln Richtung Frankfurt zwischen Dreieck Dambach und Limburg Nord steht ein defektes Fahrzeug. Da hat es auch einen Unfall gegeben. Es sind 14 Kilometer Stau, eine Stunde länger hier. Die A59 Richtung Bonn zwischen Wahn und Dreieck St. Augustin West 6 Kilometer Stau, 50 Minuten plus. A60 Mainz Richtung Rüsselsheim zwischen Mainz-Weisenau und Rüsselsheim-Königstetten. Hier liegen mehrere Unterlegkeile auf allen Fahrstreifen und zusätzlich dazu befindet sich auch noch eine Person an oder auf der Autobahn. 7 Kilometer Stau, 25 Minuten plus. A60 Lüttich Richtung Wittlich zwischen Landscheid und Kreuz Wittlich eine ungesicherte Unfallstelle auf der linken Spur. A61 Koblenz Richtung Ludwigshafen zwischen Worms-Mörstadt und Kreuz Ludwigshafen 3 Kilometer stocken, 10 Minuten plus. Die A66 Frankfurt Richtung Wiesbaden zwischen Salzbach-Talbrücke und Wiesbaden-Frauenstein 2 Kilometer Stau, 20 Minuten mehr. A555 Köln Richtung Bonn zwischen Wesselingen und Kreisverkehr, Verteilerkreis. Zwar nur 1 Kilometer Stau, trotzdem dauert es hier eine Viertelstunde länger. Dann die A643 Wiesbaden Richtung Mainz zwischen dem Übergang von der Schiersteiner Straße und Dreieck Mainz. 3 Kilometer Stau, auch eine Viertelstunde plus. Und noch eine Meldung von der B42 Koblenz Richtung Bonn zwischen Rhöndorf und Bad Honnef und Königswinter. Hier liegt ein Metallteil auf der Bundesstraße. Viel los, habt Geduld und kommt vor allem gut und sicher an euer Ziel.
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3: Am Mittwoch und da begrüße ich meinen Kollegen Jens Baumgart bei mir im Studio. Hallo Jens.
11: Hallo am Mittwoch. Ja, alle, die am Wochenende vielleicht so ein bisschen verreisen wollen, die freuen sich vermutlich, dass der Sprit nicht mehr ganz so teuer ist wie vor 2 Monaten. Aber da sind wir auch schon bei der Frage, wie geht es denn weiter mit dem Tankrabatt, wenn diese Regelung Ende des Monats ausläuft. Heute hat sich der Bundesverkehrsminister geäußert. Ein Thema bei uns in dieser Stunde.

Und da muss ich einmal kurz dazwischen gehen, hier bei RPA 1. Bitte aufpassen, liebe Verkehrsteilnehmer, auf der A60 Bingen Richtung Mainz zwischen Ingelheim-Ost und Heidesheim kommt euch ein Falschfahrer entgegen. Bitte ganz besonders vorsichtig fahren und nicht überholen. Ein Falschfahrer auf der A60 Bingen Richtung Mainz zwischen Ingelheim-Ost und Heidesheim. Hier ganz besonders vorsichtig fahren. Ein Falschfahrer.

0: Vanessa Amorosi mit Absolutely Everybody hier bei RPA 1. Der Tag in Rheinland-Pfalz mit Selina Schmidt und Jens Baumgart.
1: Hallo, guten Abend.
0: Ja, wie geht's weiter mit dem Tankrabatt? Wir sind inzwischen im Juni und Ende des Monats läuft ja diese Tankrabattregelung wieder aus. Und der Krieg im Nahen Osten tobt immer noch. Also die Zeit drängt. Jens, wird verlängert oder nicht?
1: Ja, der Bundesverkehrsminister, der hat heute nochmal um Geduld gebeten, denn so schön das ist mit dem Rabatt für den Staat, bedeutet das erhebliche Einnahmeausfälle.
2: Der Tankrabatt alleine kostet im Moment 1,6 Milliarden Euro. Das wird man nicht endlos fortsetzen können.
1: Patrick Schnieder, heute Morgen bei den Kollegen von Welt. Die Regierung sagt, was in diesem Jahr mit dem Spritpreis los ist. Dafür können wir als Bundesregierung ausnahmsweise mal relativ wenig.
2: Wir sehen, dass wir eine sehr volatile Situation am Golf haben. Jede Äußerung, die dort fällt oder Handlungen, die dort stattfinden, haben sofort Auswirkungen. Das ist im Moment ganz schwer einzuschätzen.
1: Also abwarten, verbunden mit der Hoffnung, dass es in den kommenden Tagen vielleicht doch noch eine Einigung gibt zwischen den USA und dem Iran.
0: Aber die Frage steht ja auch im Raum, ob der Tankrabatt überhaupt das richtige Instrument ist.
1: Ganz genau. Die SPD würde lieber einen staatlichen Spritpreisdeckel sehen, ähnlich wie in Luxemburg. Das heißt, der Staat legt fest, was der Sprit maximal kosten darf. Fakt ist, der Tankrabatt hat aus Sicht der Kunden funktioniert. Seit dieser Woche haben wir offizielle Zahlen. Das IFO-Institut und die Monopolkommission haben nachgerechnet. Die 17 Cent kommen wirklich bei uns an.
0: Ja, wird der Tankrabatt verlängert? Die Regierung diskutiert weiter. Noch ist keine Entscheidung gefallen.

0: Justin Bieber, Bloodpop mit Friends hier bei RPA1 und einer guten Nachricht von den Straßen, denn der Falschfahrer auf der A60 ist nicht mehr unterwegs. Hier Bingen Richtung Mainz zwischen Ingelheim-Ost und Heidesheim ist kein Falschfahrer mehr unterwegs. Hier habt ihr wieder freie und sichere Fahrt. Hier hört der Tag in Rheinland-Pfalz. Wunderschönen guten Abend am Mittwoch. Und wenn wir mal wieder im Zug sitzen und Verspätung haben, dann wollen wir uns doch wenigstens es richtig gut gehen lassen, oder? Zum Beispiel mit einem lecker Wein.
1: Die Bahn hat wieder ausgesucht oder besser gesagt aussuchen lassen, was demnächst so ausgeschenkt wird an Bord. RPA1-Reporter Olaf Holzbach, ich vermute, Achtung Karlauer, ein Spätburgunder ist auch dabei.
2: Naja, es müsste ja ein zu Spätburgunder sein, haha. Aber nein, diesmal nicht ein Grauburgunder aus Rheinhessen und ein Riesling und ein Roter, eine Cuvée, beide aus der Pfalz. Das ist es, was das Deutsche Weininstitut ausgesucht hat für die Bahn, Sprecher Ernst Büscher.
3: Also bei der Auswahl der Weine kam es grundsätzlich darauf an, dass die Weine schön charakteristisch für den Grauburgunder Riesling sind. Der Rotwein sollte durchaus auch kräftig sein. Und das ist auch das Schöne bei dieser Kollektion, dass auch Weingüter hier zum Zuge kommen, ja, die gar nicht so bekannt sind.
2: Und die jetzt liefern müssen. 1 Million Viertelliter Fläschchen setzt die Bahn jährlich in ihren Zügen ab. Mancher Fahrgast säuft sich die Reise eben doch schön. Übrigens, nur der Sekt kommt nicht aus Rheinland-Pfalz, sondern aus Württemberg.
1: Und den Wein gibt's dann auch immer oder immer gut gekühlt, wenn der ICE irgendwo steht in der Pampa?
2: Genau, und Klimaanlage und alles fällt aus. Wir kennen diese Meldungen. Dann wäre wohl der Rotwein die bessere Wahl, sagt Experte Büscher, aber...
3: Als größter Systemgastronom Deutschlands ist die Bahn eigentlich schon ganz gut aufgestellt. Vor allen Dingen auch, was die Temperatur angeht, denn es stimmt, die Weißweine müssen schön kühl sein, sonst werden sie breit und nicht mehr so wirklich lecker.
2: 135 Millionen Menschen sind jedes Jahr in den Fernzügen der Bahn unterwegs. Großes Publikum für die rheinland-pfälzischen Weine.
1: Und für die Winzer. Die Deutsche Bahn hat wieder Weine für ihre ICEs und ICs ausgesucht. Natürlich sind es drei aus Rheinland-Pfalz.

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15: Mit Noah Theis, hallo. Der Ingelheimer Pharmakonzern Böhringer setzt den Rotstift an. Das Unternehmen stoppt nach eigenen Angaben deutschlandweit Investitionen in Höhe von rund 900 Millionen Euro. Grund dafür seien vor allem die schwierigen Rahmenbedingungen und Sparpläne der Bundesregierung. Wie stark Ingelheim vom Investitionsstopp betroffen ist, das ist nicht bekannt. Der Deutschlandchef von Böhringer, Medar Schomakis, sagte uns:
16: Wir haben in Europa an Boden verloren. Wir laufen hinterher, wenn man uns zum Beispiel vergleicht mit den Vereinigten Staaten, aber auch heutzutage mit China, was nicht länger ein Kopierer ist, sondern eigene Innovationen gut vorantreibt. Also wir müssen wieder aufholen. Wir müssen wieder aufholen, dafür sorgen, dass wir auch wieder ein starkes Pharma-Standort haben in Europa, in Deutschland und auch wettbewerbsfähiger werden.
15: Die Evangelische Kirche der Pfalz will den Religionsunterricht an staatlichen Schulen sichern, trotz Pfarrermangel. Nach ihrem Willen sollen in Zukunft mehr Quer- und Seiteneinsteiger unterrichten dürfen. Gleichzeitig testen die Pfälzer Kirche und das Bistum Speyer bis 2027 gemeinsam Unterricht für evangelische und katholische Schüler. Die Leiche, die im Rhein bei Oberwinter gefunden wurde, ist jetzt identifiziert worden. Laut Polizei handelt es sich um eine 39-jährige Frau, die zuletzt in Remagen wohnte. Ein Hinweis aus der Bevölkerung habe ihre Identität geklärt. Zu den Umständen ihres Todes sagen die Ermittler aber nichts. Nur so viel Hinweise auf ein Fremdverschulden gebe es nicht. Die Frau war am Pfingstmontag tot aus dem Rhein geborgen worden. Bei einem Unfall auf der Landstraße zwischen Bohlsdorf und Hillesheim in der Eifel sind heute ein Mann und sein 5-jähriger Sohn verletzt worden. Laut Polizei hatte der Fahrer die Kontrolle über sein Auto verloren, ist von der Fahrbahn abgekommen und dann gegen ein Betonrohr gekracht. Vater und Sohn mussten mit Rettungshubschraubern ins Krankenhaus gebracht werden.
17: 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Jetzt der Blick auf die Straßen und es wird geblitzt in Martinstein im Landkreis Bad Kreuznach, hier in der Hauptstraße und in Sinzig im Kreis Ahrweiler und zwar in der Beethovenstraße. Jetzt die aktuellen Staus und Gefahrenmeldungen und da auf die A1 Koblenz Richtung Köln zwischen Miel und Dreieck-Erftal 8 Kilometer Stopp. 20 Minuten plus. Die A3 Köln Richtung Frankfurt zwischen Dreieck, Dambach und Limburg Nord. Hier hat es einen Unfall gegeben, deswegen 8 8 Kilometer Stau, 25 Minuten länger. Die A6 Mannheim Richtung Kaiserslautern zwischen Kreuz Frankenthal und Wattenheim, 4 Kilometer Stau, 20 Minuten plus. Auf die A48 Dreieck Vulkaneifel Richtung Koblenz zwischen Laubach und Kaisersesch, Vorsicht, eine ungesicherte Unfallstelle. Es gibt noch keine Entwarnung für die Steinewerfer auf der A59 Köln Richtung Bonn zwischen Spich und Dreieck St. Augustin West. Bitte Vorsicht in beiden Richtungen. Hier werfen scheinbar immer noch Personen Steine auf die Fahrbahn. Dann die A60 Mainz Richtung Rüsselsheim zwischen Rüsselsheim Mitte und Rüsselsheim Königsstetten. Hier liegen mehrere Unterlegkeile auf allen Fahrstreifen verstreut und es befindet sich auch eine Person an oder auf der Fahrbahn. A60 Lüttich Richtung Wittlich zwischen Landscheid und Wittlich West. Eine ungesicherte Unfallstelle auf der linken Spur. 1 Kilometer Stau, eine Viertelstunde dauert's länger. A555 Bonn Richtung Köln zwischen Godorf und Kreuz Köln Süd. 3 Kilometer Stau, Viertelstunde plus. Auch eine Viertelstunde länger auf der A565 Meckenheim Richtung Bonn zwischen Bonn-Poppelsdorf und Bonn-Tannenbusch. Dann die A643 noch Mainz Richtung Wiesbaden zwischen Dreieck Mainz und Wiesbaden-Eppelallee. 4 Kilometer Stau. Auch da braucht ihr eine Viertelstunde länger. Und das war's soweit. Es sei denn, ihr habt noch irgendwas anderes gesehen, dann sagt gern Bescheid. Die kostenlose Nummer zum Anrufen oder WhatsApp schicken ist die 0800 8 und 3 mal die 62. Euch überall eine gute und vor allem sichere Fahrt.
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1: Sinje Gottwald ist bei mir heute angereist aus Stuttgart, obwohl sie aus Spanien kommt. Und jetzt fahren wir los. Was war denn das für ein E-Motorrad?
2: Das war ein Kalk, Modell Kalk von der Firma Cake.
1: Aha. Danke fürs Gespräch. Wo werden die denn gebaut?
2: In Schweden. Mhm. Und die Firma gibt es inzwischen leider nicht mehr.
1: Oh.
2: Ja. War aber zu dem Zeitpunkt wirklich ein ganz tolles Motorrad. Sehr leicht, also hat so ungefähr 80 Kilo gewogen. Hat eine Batterie, die ungefähr eine Reichweite in einem perfekten Ort, ohne Wind, ohne Steigung, mit einem perfekten Asphalt, ungefähr eine Reichweite von 90 Kilometern.
1: Nur?
2: Ja.
1: Für Afrika?
2: Ja.
1: Aha. Du bist ja 124 Tage unterwegs gewesen, hast über 13.000 Kilometer gefahren. Das muss doch geplant sein, wenn du jetzt mal ankommst von Spanien auf dem afrikanischen Kontinent. Da gibt's doch gigantische Strecken, wenn ich mir allein Mauretanien oder die Strecke durch Sahara denke. Wo findet man denn da eine Steckdose?
2: Ja, da findet man wirklich keine Steckdose.
1: Aber?
2: Das war auch wirklich das war das größte Problem. Das wusste ich auch, weil ich die Strecke schon mal gefahren bin. Da wusste ich, da wird's sehr, sehr knapp. Ich bin aber erstmal einfach losgefahren und habe mir dann immer so Gedanken gemacht für den nächsten Tag. Also ich saß dann abends da, habe mir die Route angeschaut, habe überlegt, wo ich laden kann. Das war im Norden von Marokko einfach. Da gibt's ja Tankstellen und alles Mögliche. Das ist ja wirklich kein Problem. Und je weiter ich in den Süden kam, desto schwieriger wurde es. Dann habe ich irgendwann gedacht, okay, ich muss was organisieren, weil die Strecke schaffe ich nicht. Vielleicht noch als Zwischeninfo, ich hatte zwei Batterien dabei. Ich habe hinten eine draufgepackt. Mhm. Das heißt, ich hatte eine Reichweite, realistische Reichweite von 100 Kilometern.
1: Nur.
2: Mit einer Ladung, ja.
1: Nur?
2: Ja. Und habe mir dann über Kontakte ein Team, die sind mit einem alten Feuerwehrauto irgendwie auch in den Süden gefahren. Die sollten mich dann im Notfall aufpicken in der Wüste. Die sind aber nicht über die Grenze gekommen. Das heißt, diese Option ist weggefallen. Ich habe dann eine andere Person kennengelernt, ein Marokkaner, der in der Gegend das Ladenetzwerk aufbaut, und er meinte direkt zu mir: Sinje, da gibt's nichts, da kannst du nicht laden. Ich fahre mit, ich miete mir ein Auto und wenn du stehen bleibst, dann lade ich dich auf.
1: Bist du mal stehen geblieben?
2: Da, ja.
1: Da.
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1: Sinja hat sich auf den Weg gemacht durch Afrika mit einem E-Motorrad. Wir reisen weiter, wir sind jetzt mal durch so Senegal und Ghana. Wie ist das denn mit dem Macho-Gehabe, mit den Kerlen, wenn die so ein schönes Mädchen das sehen auf einem Motorrad? Wie war das denn für dich? Du hast gezeltet, du warst in Pension, das ist nicht einfach.
2: Gezeltet habe ich auf der Afrika-Reise nicht, weil ich immer Strom gebraucht habe. Also da musste ich immer gucken, dass ich abends irgendwo ankomme, wo es auch Strom gibt, was die ganze Planung erschwert hat. Es war wirklich schwierig, was zu finden, wo am Schluss auch Strom ist. Und auch nicht nur 2 Stunden, sondern wenn möglich die ganze Nacht, damit die Batterien auch laden, weil sonst komme ich am nächsten Tag nicht weiter. Macho-Gehabe, also erstens, wenn man da irgendwo ankommt mit einem Motorrad, wirkt man nicht sehr weiblich. Also von daher, das ist jetzt nicht so, dass man da als ja, genau, eher nicht. Also nicht so die saubersten Klamotten, dann mit dem Motorrad, mit Helm und so. Es ist erstmal nicht so, dass man, oh, was für eine tolle Person kommt da an, sondern eher, oh, was ist das Motorrad und warum sitzt da eine Frau drauf, wenn man dann einen Helm abnimmt? Und oftmals die Frage, wo ist der Rest der Gruppe? Mhm. Und für mich war dann eigentlich immer klar, in allen möglichen Situationen, dass ich freundlich mit allen umgehe und mit allen natürlich immer ins Gespräch komme. Und nur wenn es irgendwie brenzlig wurde, habe ich versucht, mich dann wieder irgendwie auf den Weg zu machen.
1: Hast du eigentlich auch so Dinge gemacht wie eine Wanderung oder ein Trekking oder ein Trail oder ein Naturreservate oder nur gefahren?
2: Nur gefahren, also wirklich nur gefahren.
1: Ne, wirklich?
2: Ja, fast pausenlos.
1: Da nimmt man das halt auf, gell? Durch den Helm, rechts, links, oben, unten. Nun schwitzt man doch da sehr viel. Das muss doch für dich als Frau auch nicht gerade so angenehm gewesen sein, gell?
2: Ja, also man schwitzt, es ist heiß, aber es ist auch feucht, weil es ja auch teilweise Regenzeit war. Und dadurch, dass ich aufgrund dieser sehr geringen Reichweite mir meine Unterkunft nicht immer aussuchen konnte, war ich auch in vielen Unterkünften, die nicht so toll waren. Also zum Beispiel ohne Badezimmer, natürlich nie eine Klimaanlage, teilweise auch nur stundenweise Strom oder ganz oft Stromausfälle über Nacht oder nur über einen Generator. Also das Schlimmste war für mich, wenn ich nach einem langen Tag angekommen bin und natürlich erstmal duschen wollte, weil man verschwitzt ist, weil alles dreckig ist und viel Staub und ja, gab es dann halt nicht. Es war unangenehm, aber das war das kleinste Problem.
1: Hat man halt ein bisschen gestunken. Ja. Dann blieben die Kerle auch fern. Gleich nach den Nachrichten kommen wir drauf. Du bist auch geschlagen worden, reden wir gleich drüber.

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1: Ich bin Christian Semmet. Deutschland bekommt keinen Sitz im UN-Sicherheitsrat. Bei der Wahl in New York fiel die Bundesrepublik schon im ersten Wahlgang durch, gegen Polen und Österreich. Deutschland hatte sich um einen Sitz im UN-Sicherheitsrat beworben. Die Gewerkschaft Verdi ruft in den laufenden Tarifverhandlungen im Handel erneut zu bundesweiten Warnstreiks auf. Betroffen seien morgen und übermorgen Betriebe im Einzel- sowie im Groß- und Außenhandel in allen Bundesländern. Das teilte die Gewerkschaft mit. Thomas Brockt.
2: Die Fronten im Tarifstreit sind weiter verhärtet. Deshalb will Verdi noch einmal den Druck erhöhen. Die letzten Angebote der Arbeitgeber in einigen Bundesländern nennt die Gewerkschaft schlicht unverschämt. Obwohl es den Handelskonzernen sehr gut gehe, sollten die Beschäftigten mit Lohnverlusten abgespeist werden. Was genau der Streikaufruf für die Kunden bedeutet, ist noch unklar. Der Handelsverband Deutschland geht aber davon aus, dass die Auswirkungen kaum zu merken sein werden.
1: Die USA drohen rund 60 Ländern mit neuen Zöllen, weil sie Importe aus mutmaßlicher Zwangsarbeit nicht verhindert oder bestehende Importverbote nicht hinreichend kontrolliert hätten. Laut dem Büro des US-Handelsbeauftragten könnten zusätzliche Zölle in Höhe von 10-12,5% fällig werden, auch für die EU, Großbritannien und die Schweiz. Die EU und China weisen den Vorstoß zurück. Die EU verweist auf ihr Zwangsarbeitsverbot von 2024. ChatGPT, Gemini und Co. schaden der Umwelt. Zu diesem Schluss kommt ein aktueller Bericht der Vereinten Nationen. Vor allem der enorme Stromverbrauch wird angeprangert. Immerhin braucht KI schon jetzt weltweit so viel Strom wie ein ganzes Industrieland, heißt es. Aber auch der Verbrauch von Wasser und Ressourcen ist enorm. Vor allem durch die große Menge an Elektroschrott, der durch KI verursacht wird.
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1: Vorsicht auf der A3 Köln Richtung Frankfurt. Zwischen Montabaur und Limburg Nord steht ein defektes Fahrzeug. Vorsicht auf der A3 Frankfurt-Würzburg. Zwischen Markt Heidenfeld und Wertheim-Lenkfurt besteht in beiden Richtungen Gefahr durch und für Tiere auf der Fahrbahn. Vorsicht auf der A61 Koblenz in Richtung Ludwigshafen. Zwischen Alzey und Gundersheim ein defektes Fahrzeug. Jetzt Staus und stockender Verkehr. A48 Dreieck Vulkaneifel Richtung Koblenz zwischen Laubach und Kaisersesch 2 Kilometer Stau. Dann A81 Würzburg in Richtung Heilbronn zwischen Gerchsheim und Tauberbischofsheim 2 Kilometer Stau. Und die A81 Heilbronn in Richtung Stuttgart zwischen Stuttgart-Zuffenhausen und dem Dreieck Leonberg 4 Kilometer stockender Verkehr. Das war's allen unterwegs. Wo es geht, eine gute und sichere Fahrt.
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1: Cindy, wir reisen immer weiter. Wir kommen auch nach Guinea. Wir waren in Senegal. Du warst in der Elfenbeinküste. Elfenbeinküste war sicherlich auch nicht so ohne, oder? Was hast du da für Eindrücke?
2: Ja, die Herausforderung war Strom. Also, Strom. Ja, das war... Die Straßenverhältnisse wurden natürlich, je weiter man in den Süden kam, also wurden immer schlechter und das Stromnetzwerk wurde auch immer schwieriger und schlechter.
1: Hat man dich denn einfach einsteckern lassen, ohne Geld?
2: In den meisten Fällen, ja, ich habe es immer angeboten natürlich, aber in den meisten Fällen durfte ich einfach irgendwo laden, weil es natürlich auch lustig war für die Leute zu sehen, was da passiert. Da haben sich Leute dann noch angesammelt, wollten zugucken, wollten wissen, was das für ein Motorrad ist, wollten wissen, was ich da eigentlich mache. Teilweise auch nicht so cool, weil dann zu viele Menschen auf einmal da waren in Dörfern, wo es nur 5 Häuser gibt und ich an der einzigen Stromquelle geladen habe, wo auch alle ihre Handys laden. Teilweise war es auch nicht so gut, wenn ich irgendwie durch die Batterien ein kleines Problem ausgelöst habe, zum Beispiel, wenn dann kein Strom mehr da war, weil die Batterien eben zu viel Strom gezogen haben. Ja, teilweise ist dann mal eine Musik ausgefallen irgendwo, die hören ja viel Musik irgendwo auch. Dann ging es Geschrei los. Ja, manchmal musste ich mich auch dann zurückziehen mit den Batterien und dem Motorrad dann irgendwo in ein Haus rein, weil die Leute dann irgendwie nicht mehr so glücklich waren über meinen, ja, über meine Ankunft. Also es war jedes Mal interessant, wenn ich jeden Tag irgendwo anhalten musste. Ich wusste nie, was passiert. In den meisten Fällen war es aber friedlich und interessant und lustig. Aber ich habe die Batterien zum Beispiel nie außer Augen gelassen.
1: Ja, das wäre dann das Ende der Reise gewesen. Und hattest du viel Gepäck dabei?
2: Nee, natürlich nicht, weil...
1: Frauen haben Schuhe dabei. Wie viele Schuhepaar hat sie dabei?
2: Ich hatte ein paar Schuhe dabei.
1: Nee, wirklich?
2: Ja, ja, weil Gewicht ja auch die Reichweite verringert. Von daher musste ich so leicht wie möglich packen.
1: Und immer wieder Pension. Durchschnittspreis so einer Pensionsübernachtung?
2: Ganz wenig. Unterschiedlich natürlich von Land zu Land, aber wirklich ganz wenig. Und teilweise waren sie auch keine richtigen Pensionen. Das waren dann einfach Leute, die ihr Zimmer irgendwo ein bisschen angeboten haben.
1: Tja, und was so einer jungen Dame passiert, erfahren wir gleich, wenn Kerle hinter ihr her sind, bis Richtung Zimmer. Hui.

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1: Ja gut, man kann sich da natürlich Sinje Gottwald nicht immer wehren. Dann kommen die Männer hinter einem her, du bist eine attraktive Frau, gehst auf dein Zimmer, die kam hinter dir her. Gell? Wo war das, in welchem Land? Kann überall passieren, kann auch in Frankfurt passieren.
2: Ja, genau. Also es gab immer wieder Situationen, die ein bisschen brenzlig waren natürlich. Eine Situation in Angola war etwas schwieriger. Da hatte ich, also normalerweise bin ich nie gefahren, bis es dunkel war, sondern immer ein bisschen vor Einbruch der Dunkelheit habe ich mir dann eine Unterkunft gesucht. In Angola an dem einen Tag war es schwierig, weil es doch hügeliger war als gedacht. Das heißt, ich bin schlechter vorangekommen, die Batterie war schneller leer. Ich musste dann früher laden an der Tankstelle. Und da war es dann schon dunkel. Die Tankstelle war auch nicht optimal. Da hingen die ganzen jungen Männer rum, die leider auch viel getrunken hatten. Ich konnte aber nicht weiterfahren wegen der Batteriethematik. Also habe ich erstmal geladen, was positiv war. Und habe dann den Tankwart gefragt, wo ich hinfahren kann zum Übernachten. Und er hatte mir dann gesagt, wohin ich fahren soll. Hat aber auch gleichzeitig gesagt, die Strecke solltest du jetzt bei Nacht nicht mehr alleine fahren. Und hat mir wirklich dringend davon abgeraten. Und ich habe ihn direkt gefragt, was denn jetzt dann die Lösung wäre. Und er meinte, er kann jemanden anrufen, der würde dann mit mir die Strecke fahren. Und diese Person kam aber nicht. Also kam einfach nicht an. Und ich musste irgendwann entscheiden und bin dann selber losgefahren in der Dunkelheit. Und es war wirklich finster. Also man hat wirklich nichts rechts und links gesehen. Und es waren immer wieder irgendwo Gestalten. Und es war natürlich ein bisschen gruselig auch und teilweise auch Tiere. Und naja, jedenfalls bin ich dann irgendwann in diesem Hotel angekommen und war wirklich erleichtert, bin rein ins Zimmer, abgeschlossen, wie eigentlich jeden Abend. Und ungefähr eine Stunde später hat es dann wirklich extrem laut an dieser Tür geklopft und gerüttelt und geschrien wurde. Und die Person wollte dann Geld von mir haben, weil er mich ja theoretisch begleitet hätte, was er nicht gemacht hat. Aber ja.
1: Und du, was hast du dann gemacht?
2: Ich habe ihm vehement zu verstehen gegeben, dass das nicht passiert.
1: Ist nichts passiert?
2: Nee, aber es hat ein bisschen gedauert und es war natürlich auch unangenehm, weil es war kein physisches Gegangel, es war alles noch okay, aber es war ein lautes Geschrei.
1: Hattest du Angst?

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2: Ich bin Tine Klimach. Bei der Bewerbung um einen der nicht ständigen Sitze im UN-Sicherheitsrat ist Deutschland durchgefallen. Die zwei offenen Plätze gingen an Portugal und Österreich. Das Scheitern bedeutet aber nicht, dass die Bundesregierung ihr Engagement für die Weltorganisation herunterschraubt. Das hatte auch Kanzler Merz danach betont. Kritiker dürften aber jetzt lautstärker beklagen, dass Deutschland viel Geld für die UN ausgibt, aber bei der Vergabe von wichtigen Posten nicht ausreichend berücksichtigt wird. Ein ukrainischer Drohnenschlag gegen St. Petersburg hat vor dem Start des Wirtschaftsforums von Kreml-Chef Putin schwarzen Rauch über die Millionenmetropole aufziehen lassen. Eine Ölraffinerie am Hafen wurde getroffen und geriet in Brand.
3: Das Bild eines starken Russlands, welches der Kreml mit dem Wirtschaftsforum in Petersburg vermitteln wollte, haben die ukrainischen Drohnen zerstört. Die Rauchschwaden sind bis ins Stadtzentrum zu sehen und überschatten auch das festlich inszenierte Forum. Eingeschlagen haben die Drohnen Medienberichten nach im Ölterminal und in einer Flottenbasis. Der Kreml reagierte erbost. Solche Angriffe seien der Grund, warum der Krieg geführt werde, sagte Putins Sprecher Peskow. Dabei ließ er unerwähnt, dass der Kreml-Chef Putin selbst den Krieg begonnen hatte. Aus Moskau, Andrei Balin.
2: Chat-GTP, Sprachassistenten oder KI in der Suchmaschine. Künstliche Intelligenz ist längst in unserem Alltag angekommen. Ein neuer Bericht der Vereinten Nationen warnt aber jetzt, hinter den beeindruckenden Möglichkeiten steckt ein enormer Verbrauch an Strom, Wasser und Ressourcen.
4: Je mehr Menschen KI nutzen, desto größer wird auch der ökologische Fußabdruck. Denn hinter ChatGPT und Co. stehen riesige Rechenzentren, die jede Menge Strom brauchen und gekühlt werden müssen. Schon heute verbrauchen diese Rechenzentren weltweit so viel Strom wie ein großes Industrieland. Gleichzeitig fallen immer mehr Elektroschrott und zusätzlicher Flächenbedarf an. Die KI-Systeme werden zwar effizienter, die Nutzung steigt aber so schnell, dass die Einsparungen bisher wieder aufgefressen werden. Zoe Tassovali, Redaktion.
2: Der Strand der dänischen Insel Anholt wird heute zum Schauplatz einer außergewöhnlichen Untersuchung. Tierärzte und Walexperten obduzieren den als Timmy bekannten Buckelwal. Sie wollen herausfinden, woran das Tier gestorben ist. Die Obduktion werde nichts für schwache Nerven, sagte ein dänischer Walforscher. Der Wal liege seit Wochen tot in der Sonne und werde stark riechen. Die Untersuchung soll rund 6 Stunden dauern.
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2: Ich bin Tine Klimach. Niederlage in New York. Deutschland ist mit seiner Bewerbung für einen nicht ständigen Sitz im UN-Sicherheitsrat gescheitert. Bei der Wahl unterlag die Bundesrepublik Portugal und Österreich. Traditionell kandidiert Berlin alle 8 Jahre für den Sicherheitsrat. Durchgefallen war Deutschland bei einer Wahl laut Diplomaten bisher noch nie.
3: Das Scheitern ist eine herbe Niederlage. Die Kandidatur stand von Beginn an auf wackeligen Beinen. Dennoch war man unter Diplomaten zuversichtlich, dass der zweitwichtigste Geldgeber einziehen wird. Was die Staaten dazu bewogen hat, gegen Deutschland zu stimmen, kann man nur vermuten. Viele sehen aber etwa die teilweise zögerliche Verurteilung der Aktionen Israels oder der USA im Iran oder in Venezuela kritisch. Deutschland hat zudem vergleichsweise spät seine Kandidatur angekündigt. Aus New York, Anne Pollmann.
2: Der deutsche Pass ist sehr gefragt. Die Zahl der Einbürgerungen ist auf einen Höchststand gestiegen. So haben im vergangenen Jahr über 330.000 Ausländerinnen und Ausländer die deutsche Staatsangehörigkeit erworben. 14% mehr als im Vorjahr. Das teilte das Statistische Bundesamt auf Basis vorläufiger Ergebnisse mit.
4: 5 Jahre in Folge wurden immer mehr Menschen eingebürgert. Jetzt wurde erstmalig die 300.000er-Marke geknackt. Obwohl es deutlich weniger als im Vorjahr waren, bleiben Menschen aus Syrien die größte Gruppe mit einem Anteil von 20%. Jeder 10. neue deutsche Pass ging an Türkinnen und Türken. Die drittgrößte Gruppe waren Menschen aus Russland. Obwohl ein Einbürgerungsantrag inzwischen nach 5 Jahren Aufenthalt möglich ist, lebten die Menschen im Schnitt vor ihrer Einbürgerung bereits mehr als 12 Jahre in Deutschland. Bei den eingebürgerten Türkinnen und Türken lag der Schnitt sogar bei gut 24 Jahren. Ursula Winkler, Nachrichtenredaktion.
2: Der hessische Verfassungsschutz darf den AfD-Landesverband als rechtsextremen Verdachtsfall einstufen und beobachten. Das hat das Verwaltungsgericht Wiesbaden im Hauptsacheverfahren entschieden. Das Landesamt für Verfassungsschutz hatte die hessische AfD 2022 als rechtsextremen Verdachtsfall eingestuft und mit der Beobachtung begonnen. Die Partei hatte gegen ihre Einstufung geklagt. Während viele Verbraucher beim Einkaufen in Geschäften sparen, sitzt das Geld beim Online-Shopping offenbar lockerer. Die Menschen in Deutschland kaufen häufiger und mehr im Internet. Das zeigt der aktuelle Online-Monitor des Handelsverbands Deutschland. Gründe sind laut Experten vor allem die einfache Preissuche, eine größere Produktauswahl und die Bequemlichkeit.
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1: Ich bin Tine Klimach. Deutschland ist mit seiner Kandidatur für einen Sitz im Sicherheitsrat der Vereinten Nationen krachend gescheitert. Bei der Wahl in New York unterlag die Bundesrepublik Portugal und Österreich bereits im ersten Wahlgang. Außenminister Wadephul zeigte sich in New York enttäuscht und sprach von einer Niederlage.
2: Und ja, wir haben zu einigen Themen auch immer klar Positionen bezogen. Und das sind Positionen, die nicht immer alle Mitgliedstaaten teilen. Da ist unsere felsenfeste Unterstützung für die Ukraine. Dass Russland eine solche Stimme nicht am Tisch des Sicherheitsrates wissen will und auch Stimmung gegen uns gemacht hat, das ist kein Geheimnis.
1: Permanente Vertreter sind die Atommächte China, Frankreich, Großbritannien, Russland und die USA. 10 weitere Sitze werden wechselnd für je 2 Jahre besetzt. Angesichts der Energiekrise durch den Iran-Krieg will die Europäische Kommission die Schuldenregeln der EU weiter lockern. Nach einem Vorschlag sollen künftig höhere Schulden auch für Investitionen in die Energiewende erlaubt sein. Diese Ausgaben sollen unter eine bereits bestehende Ausnahmeregelung in den EU-Schuldenregeln für Verteidigungsausgaben fallen können, wie die Kommission in Brüssel mitteilte. Mit dem Vorhaben will die EU-Kommission mehr Investitionen in die Energiewende ermöglichen. Die Gewerkschaft Verdi ruft in den laufenden Tarifverhandlungen im Handel erneut zu bundesweiten Warnstreiks auf. Betroffen seien heute und morgen Unternehmen im Einzel- sowie im Groß- und Außenhandel in allen Bundesländern, wie die Gewerkschaft mitteilte.
3: Eine bodenlose Frechheit nennt die Gewerkschaft die Tarifangebote, die die Arbeitgeber zuletzt vorgelegt hatten. Verdi fordert 7% mehr Lohn. Die Arbeitgeber hatten in einigen Bundesländern 3,5% angeboten in 2 Schritten. Denn der Handelsverband Deutschland sieht angesichts der schwächelnden Konjunktur kaum Spielraum für Lohnerhöhungen. Die Gewerkschaft will jetzt mit der 2. Streikankündigung Druck für mehr Geld machen. Wo und wie genau die Streiks für die Verbraucher spürbar wären, ist noch nicht klar. Thomas Thonfeld, Nachrichtenredaktion.
1: Mehr als ein Drittel der Menschen in Deutschland hat regelmäßig Schlafprobleme. Das zeigt eine Befragung des Robert-Koch-Instituts. Rund 19% berichten von Durchschlafstörungen, knapp 4% von Problemen beim Einschlafen. Als mögliche Gründe nennen die Experten unter anderem die gestiegene Smartphone-Nutzung sowie gesellschaftliche Krisen und militärische Konflikte.
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